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Es ist Freitagabend. Freitagabend ist Krimi-Time. 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Und heute gibt's den Krimi zum Miterleben.

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Zeichnen, singen, Religion, gut. 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
1: So, an dieser Stelle muss ich ja an euch alle mal ein ganz herzliches Dankeschön sagen, weil ohne euch wäre nämlich meine erste Single Ich lebe nicht 9 Wochen auf Platz 1 in den Austria Top 40 gewesen. Also Dankeschön! Somit darf das natürlich jetzt auch nicht fehlen.

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1: Ja.
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1: Thank you.

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